0: Vielen Dank für dieses kleine Konzert. Und wieder, ich halte mich jetzt auch gerne raus. Ich höre auch einfach gerne zu. Und
1: ja, genau. Wir sind jetzt gleich fertig. Wir machen jetzt das letzte Stück. Wir sind schon 2 Stunden hier am
0: Flöten. Ja, okay.
1: Oder? Okay. Ich gucke, wenn nicht, machen wir zwischendrin aus. Also.

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0: Bitte ziehen Sie Kopfhörer auf, wenn wir diese haben. Wenn Sie eine Anlage haben, empfehlen wir, diese laut aufzudrehen. Wir beginnen mit der Kutschfahrt unserer Akteure, die auf einer Abenteuerreise durch Transsilvanien sind und sich von den Einheimischen die Region zeigen lassen.

0: Ja, ich irgendwo im Nirgendwo. Ich habe überhaupt keinen Empfang mehr.
1: Oh, keine Panik, wir seid gleich da.
2: Oh, ich habe Hunger.
0: Wie weit ist es noch?
1: Ach, wir müssten in 5 Minuten da sein. Wir müssen nur noch diesen Hügel rauf. Oh, ruhig, Brauner.
2: Die Reise war echt anstrengend.
3: Ich freue mich so auf dieses Schloss, das sage ich euch.
1: Hey, ruhig. Ruhig. Ja, wir sind gleich da. Das ist ein Sack Hafer.
2: Ach, toll, hier sind noch ein paar Krümel.
0: Darf ich auch noch mal?
2: Ja, hier bitte.
0: Also, ich habe ja Lust, dieses...
1: Wer hat euch denn diesen Hinweis gegeben auf dieses Schloss?
0: Das war in so einem Reiseführer.
1: Das stand in eurem Reiseführer.
0: Ja, so als Geheimtipp.
3: Aber den Reiseführer haben wir hier auf einem Flohmarkt gefunden. Er ist sehr alt.
1: Ah, ich will euch...
0: Also zumindest glauben wir, dass das in dem Reiseführer steht, weil der Reiseführer war auf Rumänisch.
1: Nun, dieses Schloss ist sehr alt und es war schon lange keiner mehr dort. Es muss ein sehr alter Reiseführer gewesen sein.
0: Das Papier war auf jeden Fall ordentlich vergilbt.
1: Die Pferde sind sehr unentspannt. Aber es scheint am Wetter zu liegen. Ah, da hinten sind schon die ersten Lichter, seht.
0: Oh ja.
1: Das Schloss ist schon sehr lange nicht mehr bewohnt.
3: Ich glaube, es fängt an zu regnen.
1: Seid ihr sicher, dass ihr dort eine Nacht verbringen wollt?
0: Naja, so weit weg, wie wir von jetzt von unserem Hostel sind, werden wir keine wirkliche Wahl haben, wenn wir nicht in der Kutsche pennen wollen.
1: Ach nee, das lasst mal lieber bleiben. Hat ja auch was
0: bleiben Sie dann die ganze Zeit hier, warten mit der Kutsche vor der Tür, oder?
1: Ja, ich will nicht zu nah an dieses Schloss. Die Einheimischen erzählen sich Geschichten.
2: Welche denn?
1: Das sind schlechte Geschichten. Ich will euch die jetzt nicht erzählen.
2: Hoffentlich hat das nichts mit Mord und Totschlag zu tun.
0: Ich meine, ist das nicht der Grund, warum man Schlösser besucht? Weil man die ganzen Gruselgeschichten diese Schlösser hören will.
2: Ja, ist doch gut. Lass mal das Thema wechseln. Wir haben ja eh keine Wahl.
1: Oh, gleich sind wir da.
0: Kommen wir über das durch das schwere Tor da überhaupt durch mit der Kutsche?
1: Ich werde hier halten. Okay. Auf dem Kopfsteinpflaster rutscht der Wagen nur weg. Also.
2: Schaut mal, das Tor geht noch zu. Schau mal, warte mal.
1: Ja, dann müsst ihr jetzt schnell durch vielleicht. Also ich werde hier noch eine halbe Stunde warten. Und dann fahre ich zurück zum Dorf.
0: Hey. Okay, wo ist mein Rucksack? Ja. Hast du alles? Hast du Empfang auf dem Handy?
3: Hier.
0: Ich habe keinen.
3: Nimmst du den Koffer mit? Da ist die Kameraausrüstung drin. Also hier ist nicht mehr so viel Wasser in der Flasche.
0: Ja, die werden in dem Schloss ja wohl... Moment, wir haben gesagt, da wohnt keiner mehr?
1: Nein, da wohnt keiner mehr.
2: Warum
1: schon lange
2: ist
1: nicht
2: das
1: mehr.
2: Tor da gerade? Hat sich das bewegt?
1: Das war der Wind.
2: Ach so.
1: Das war der Wind. So, Domenikus, du kriegst jetzt erstmal einen Sack Hafer. Das hast du dir verdient. Ja, genau, das mag's. Ja, warum bist du denn so unentspannt? Jetzt ist er mir durchgegangen. Ah, klasse.
2: Was ist denn passiert?
1: Weiß ich nicht. Der Hund hat sich sehr aufgeregt. Ich habe ihn nicht mal mit dem Sack Hafer beruhigt bekommen. Ich werde ihm hinterhergehen. Ich werde gucken, ob ich ihn einfangen kann. So weit wird er nicht weglaufen.
0: Wegen so scheiß Vogel erschreckt.
1: Wir können gern bei der Kutsche bleiben.
3: Ah! Der Regen hat aufgehört.
0: Na dann, jetzt oder nie. Wer weiß, wann es wieder anfängt.
3: Warte, ich mach mal die Tür hier auf.
1: Gut, ich werde mein Pferd einfangen.
0: Vielen Dank fürs Herbringen.
1: Ja, seid vorsichtig. Ich hole euch morgen früh ab, so gegen 9.
0: Moment, Sie bleiben nicht hier?
1: Nein, natürlich nicht. Ich habe ein Bett zu Hause, ein warmes. Ich werde heute noch ins Dorf zurückfahren. Ha, hier hält mich nichts. Ich fass es nicht.
3: Okay, ciao.
1: Ciao, bis morgen.
0: Tschüss.
3: Wow. Das ist ein gruseliges Schloss.
0: Yep.
2: Wo bin ich eigentlich mitgegangen?
3: Hier, ich glaube hier.
0: Ich bin mir auch nicht mehr so sicher, warum ich mitgegangen bin. Das Tor hat aber auch lange. lange kein WD-40 mehr gesehen.
3: Schieben wir mal die Tür zu.
0: Ja.
3: Ah, da oben fliegt eine Krähe.
2: Mag noch jemand Chips?
3: Hallo! Warte mal.
0: Ich kann gerade nichts essen, muss ich ganz ehrlich gestehen. Moment, wo habe ich denn? Irgendwo in meinem Rucksack habe ich doch noch eine Flasche Wasser. Ja.
3: Lass uns mal in den nächsten Raum gehen. Wow. Mm. Wie groß der ist.
2: Hallo.
3: Hallo.
0: Hallo. Hallo.
4: Ah.
0: Ich meine.
4: Gäste in meinem Haus.
0: Hallo.
4: Was versteckt euch denn zu dieser späten Stunde?
5: Hat der Herr Kutscher nicht gesagt, dass hier keiner wohnt?
3: Ja. Hallo, jetzt hallo. Hallo, mein Name ist Jörn Schlaufe.
2: Hallo.
4: Herr Schlaufe, schön, Sie kennenzulernen.
2: Schönen guten Abend.
3: Haben Sie noch auf?
0: David Förster, hallo. Sie sprechen ziemlich gut Deutsch für jemanden, der mitten in Rumänien wohnt.
4: Ich spreche sehr viele Sprachen. Was treibt euch zu dieser Uhrzeit in mein Schloss? Ich habe sehr selten Besuch.
0: Wir hatten darüber in einem Reiseführer gelesen.
4: In einem Reiseführer, so, so. Den habt ihr nicht etwa auf einem Flohmarkt gekauft, oder?
3: Doch.
4: Ja.
0: Ja?
4: Nun, dann seid ihr heute Abend wohl meine Gäste.
3: Cool.
2: Dürfen wir wirklich hier übernachten? Ist das okay für Sie?
4: Aber selbstverständlich ist das okay.
2: Wann hatten Sie das letzte Mal gestern?
4: Ihr seid natürlich auch zum Essen eingeladen.
5: Warum macht er denn so komisch? Ich habe keine Ahnung.
4: Nun, ich werde alles für euch vorbereiten lassen.
0: Wunderbar, freuen wir uns natürlich.
4: Ihr dürft euch in der Zeit umsehen.
2: Entschuldigung.
4: Aber der Keller, der ist für euch tabu.
0: Klar, kann
4: ich
0: sonst
4: wie zu Hause fühlen.
0: Vielen Dank.
4: Fasst bitte nichts an.
3: Okay. Wohnt hier noch jemand?
4: Nein. Nur und? Ich.
2: Aber Sie haben schon noch eine Küche, oder machen Sie das Essen jetzt selber?
4: Das werde ich jetzt selber machen. Ich bin mein eigener Koch.
0: Brauchen Sie Hilfe, Söhne?
2: Wir könnten gerne mitkochen.
0: Abwaschen oder Tisch decken?
4: Ja, ihr werdet mir noch früh genug zur Hand gehen.
0: Okay.
4: Verzeiht, ich werde alles vorbereiten.
3: Okay, dann
2: dann ist das Zimmer, also hier das, in dem wir schlafen können? Oder können
4: ihr werdet das Zimmer, in dem ihr schlafen finden könnt, schon finden.
3: Wann sollen wir denn zum Essen kommen? Oder?
4: Ihr dürft euch eins der zahlreichen Zimmer aussuchen. Ihr dürft auch gerne im Salon übernachten, beim Kaminfeuer.
0: Oh, Salon, das ist doch eine gute Idee.
2: Ja, Feuer.
0: Sollen wir erstmal den Salon gehen, ein bisschen aufwärmen?
2: Ja, gute Idee.
4: Dort müsste auch ein Ofen brennen.
2: Okay, vielen Dank.
4: Dann könnt ihr euch aufwärmen.
0: Ah, schön warm hier am Feuer.
3: Wow, habt ihr gemerkt, wie viele Uhren hier sind? Hier ist schon wieder eine neue Uhr.
0: Irgendwie habe ich das Gefühl, alle Uhren gehen hier anders. Irgendwie ist die Uhrzeit. Also auf meinem Handy ist es 10 vor 11. Und auf dieser Uhr ist es kurz vor Mitternacht.
2: Guck mal,
0: vielleicht haben die ja keine Zeitumstellung.
2: Ja, aber hier ist noch eine, die zeigt 6. Bist du die?
0: Ja. Oh ja, da drüben, ja. Hm.
2: Und da drüben ist noch eine. Lass mal hingehen. Wie spät ist es denn auf der Uhr?
4: 3:30.
2: Tja.
0: Ja,
2: lost in time.
0: Verlasse ich mich mal auf die Zeit auf meinem Handy, würde ich sagen. Ich habe fast keinen Akku mehr.
2: Ich kann da auch, wir können mal die Zeiten auf den Handys noch checken.
0: Meins sagt 10 vor 11.
2: Ja, stimmt. Meins zeigt auch 10 vor 11. Ich glaube, alles ist gut. Obwohl der Typ mir ja schon ein bisschen komisch vorkam. Ich
0: weiß auch nicht. Bisschen altmodisch gekleidet. Ah!
2: Ist das eine große Standuhr gewesen?
0: Mhm.
2: Ich habe die Vibration in meinen Oberschenkel gemerkt.
0: Ich habe sie vor allen Dingen im Bauch gemerkt.
3: Hey, ich glaube, da vorne geht's runter.
5: der Keller, in den wir nicht rein dürfen?
6: Ich glaube schon.
7: Warte, ich geh mal in der Tür gucken.
2: Also ich hab echt Schiss. Lass mal lieber echt zum Salon. Das ist schon mal gruselig genug.
7: Hä? Was ist denn jetzt los?
2: Ja, siehst du, das fängt nämlich schon an.
5: Also ich kann ihn jetzt draußen nicht sehen. Also wenn wir in den Keller wollen, sollten wir das jetzt machen.
2: Also, aber wenn... Nicht, dass wir dann wirklich noch irgendwie was Schlimmeres erleben, wenn er uns erwischt. Aber lasst uns das lieber sparen. Aber alleine bleibe ich auch nicht hier.
7: Also ich will mir auf jeden Fall den scheiß Keller angucken. Wenn das so verboten ist, dann muss da unten irgendwas richtig Abgefahrenes sein.
2: Oh, ihr seid so... Abenteuerlustig.
7: Ja, sei doch mal ein bisschen abenteuerlustig.
3: Wo ist eigentlich Benson?
7: Was?
3: Benson!
2: Jetzt haben wir vor lauter Reden ihn verloren, oder was?
7: Nee, Gregor war doch eben noch hinter uns.
2: Ganz am Ende?
7: Ja.
8: Nun, das Essen ist fertig.
7: Vielen Dank. Haben Sie Benson gesehen?
8: Dem geht es gut, macht euch keine Sorgen.
2: Der ist schon oben.
7: Ist der schon schlafen gegangen?
8: Der sitzt schon am Esstisch.
7: Ach so, ja dann.
8: Wartet nur auf euch. Aber wo seid ihr gerade? Ihr hört euch doch an, als wärt ihr im Keller.
7: Nein, wir sind im Salon.
8: Seid ihr etwa in meinen Keller gegangen?
7: Selbstverständlich nicht.
3: Wirklich nicht.
8: Ja, dann wird es euch ja jetzt nichts ausmachen, wenn ich jetzt einmal im Keller nachsehe, ob ihr dort seid. Könnte dieser Abend ja schneller enden, als ich das für möglich
9: gehalten habe. Lass mich in den Schrank rein, in den Schrank.
8: Okay. Ich komme! Jetzt seid ihr hier mit mir eingesperrt!
7: Wo sind wir hier reingeraten?
8: Das ist mein Schloss! Seid ihr denn? Ich komm jetzt runter. Ihr könnt so leise sein, wie ihr wollt. Ich rieche euch. Irgendwo hier müssen sie sein.
10: Na los! Lauf tiefer in den Keller! Ich sehe euch! Ihr seht nichts, aber ich sehe euch! Seit tausenden von Jahren lebe ich auf diesem Schloss!
7: Wenn ich jetzt die Taschenlampe an meinem Handy anmache,
2: hier ist die Kanister. Der Akku ist ja zu leer.
9: Ich hab noch ein bisschen Akku.
7: Okay.
9: Oh, das ist so hell.
7: Psst.
9: Sorry, tut mir leid, ich wollte nicht blenden.
7: Nach vorne.
8: Ich komme.
9: Die Lichter sind aber auch so hell. Wo ist er denn?
2: Was passiert hier?
7: Was ist hier los?
2: Oh.

0: der Zeit verlaufen?
1: Hallo? Also, ja.
0: Wie kommen Sie hier rein? Wollen Sie etwas Zeit kaufen?

0: übertriebe. Zeit und Geld sind nicht das Gleiche, nur weil sie beide fließen. Zeit musst du dir nicht verdienen, aber ich will dich nicht verdrießen. Ich werde dich gerne mit meiner Zeit übergießen. Du willst in die Vergangenheit fliehen.
1: Die Vergangenheit?
0: Dafür musst du nur an diesem Zahnrad ziehen.
1: Zieh mal da. Sicher?
0: Mein Meisterstück wird dich dann durch die Zeit drehen und dich mit Sekunden und Stunden versehen.

0: Da ist das Pferd. Hey, Kutscher, wir haben dein Pferd gefunden. Und wie ich sehe, haben wir auch den Strand der Zeit.
1: Jetzt verratet mir doch nur eins.
0: Durch welches Tor seid ihr gekommen? Seid ihr von den Pyramiden hierher gekommen?
2: Nein.
0: Nein.

0: Jetzt weiß ich auch, was er mit Strand der Zeit meinte. Oh ja. Schaut mal da vorne, das ist eine kleine Kreatur.
1: Wow.
0: Die sieht süß aus.
1: Hallo.
0: Hi.
1: Herzlich willkommen am Strand der Zeit. Sie haben eins von 5 Toren auf der Welt entdeckt und sind an diesem Strand gereist. Bitte fühlen Sie sich wohl und wie zu Hause. Dort hinten gibt es frische Snacks und Cocktails.
2: Das hat uns heute schon mal jemand versprochen.
1: Bitte legen Sie keine Handtücher auf die Sonnenliegen, um sie zu reservieren. Es sind genügend Sonnenliegen für alle da.
3: Gibt's hier Eiscreme?
1: Ja, jeden Tag um 5 kommt der Eiswagen.
3: Yeah!
2: Wie viel Uhr ist es denn gerade?
1: Es ist 5 vor 5.
3: Yeah! Yeah.
4: Gelassen.
2: Das war so ein gruseliger Typ in einem Schloss.
4: Ach, ihr redet doch. Habt ihr wieder Pilze genascht, ihr scheiß Touris?
5: Nein, wir sind in den Keller rein und dann sind wir irgendwie hier gelandet.
4: Keller, ihr seid in Rumänien, seid ihr hier.
6: Hey, Benson, bist du das? Willst du uns veräppeln? Ich erkenne dich doch.
4: Doch, na, dran gekriegt.
6: Meine Güte, ey,
4: habt ihr den Strand auch gefunden? Endlich. Ich habe gedacht, ich sitze hier mein Leben lang fest. Ich glaube, ich habe hier schon 5 Jahre verbracht. Ganz übel.
5: 5 Jahre? Was ist passiert, nachdem du waren wir im Haus? Und dann waren wir im Keller und dann warst du plötzlich weg?
4: Also, das muss ich euch erzählen. Ich habe damals diesen Reiseführer getauft.
2: Ja, genau. Da
4: und da stand von diesem Schloss drin.
2: Ja.
4: Und dann habe ich entschieden, da fahre ich hin.
2: Ja.
4: Ich habe das Ding dann meinen Freund auf dem Flohmarkt wieder verkaufen lassen. Da war ich aber schon lange weg. Und jetzt warte ich hier seit 5 Jahren auf euch.
6: Wow, 5 Jahre?
2: Wir haben dich nur 5 Minuten aus den Augen gelassen.
6: Ich glaube, die Zeit zählt ja anders, oder?
4: Das ist also der Strand der Zeit.
6: Wir sind doch jetzt nicht 5 Jahre irgendwie durch diesen Keller gelaufen.
7: Ich glaube, der Akku von meinem Telefon ist jetzt...
5: Ich geh mal kurz pinkeln.
4: Aber das heißt ja auch, dass wir jetzt aus 2 Wochen Rumänien Urlaub machen, können wir 5 Jahre Strandurlaub machen.
6: Hi. Yes! Und jeden Tag Eiscreme essen.
5: Benson, ist das dein Boot hier hinten hinter dem Fels?
4: Ja, ihr könnt auch eins davon haben. Da hinten ist ein Bootautomat, da kann man sich eins ziehen. Kostet nichts.
6: Wow.
4: Und oben an der Straße steht auch noch ein Wagenautomat. Nice. Kostet nichts. Kriegst hier alles.
5: Habt ihr Kleingeld dabei? Lass uns mal zu dem Bootautomat.
4: Du kannst einfach Muscheln reinstecken, das geht, habe ich schon probiert. Alles kein Problem.
6: Welche Größe?
4: Warte, manchmal musst du so vorher noch reiben, dann geht's besser. Und wenn er nicht geht, musst du. Genau, schön. Und jetzt rein in den Schlitz. Zack. Und jetzt kannst du da auf dem Monitor dein Schiff auswählen.
2: Ja, warte.
6: Das ist ja ein komischer Radar.
2: Das ist der Automat.
6: Ach okay. So.
5: Wow! Das ist ein altes Segelboot.
4: Hammer. Gott sei Dank wart ihr segeln und wisst, wie man damit umgeht.
5: Na dann lass uns mal drauf, oder?
6: Also Freunde, ich weiß nicht, wie so ein Zweimaster wirklich zu segeln geht.
2: Ich gehe in den Ausguck.
4: Was kriegen wir schon hin? Ich gehe ins Steuerrad.
6: Okay, na gut, dann mache ich die Navigation.
2: Wer ist der Captain?
5: Ich bin der Captain.
2: Ei, ei, Captain.
4: Dann.
2: Volle Kraft voraus, Segel setzen. Ach nee, das sagt ja der Captain.
5: Ja, dann zieh mal die Segel hoch.
2: Ei, ei, Captain, Segel werden hochgezogen.
5: So, und jetzt gehe ich kurz ins Wasser. Du schieb das Boot an.
4: Und da bewegt sich was schon. Und wir schwimmen. Komm schnell.
6: Komm schnell.
5: Ja, ich komme. Ich komme jetzt. Ja. Oh, geschafft.
6: Oh. Wir trocknen.
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1: Das war der Alt-Rock'n'Roller, der Killer, Jerry Lee Lewis. Aufnahmen aus den 80er Jahren, als er eigentlich in so ein Karriereloch gefallen war und sich durch verschiedene Clubs tingelnd irgendwie durchschlagen musste. Meines Wissens stammt diese Aufnahme aus San Diego, Kalifornien. Tja, Leute, heute geht's hier Honky Tonkin, I tell ya. So what? Wie wär's, wenn wir jetzt mal zu unseren schwarzen Kollegen aus dem Metier gehen? Und zwar auf die andere Seite des nordamerikanischen Kontinents, rüber nach Atlanta, Georgia. Da hatten 50 Jahre früher, also vor Jerry Lees Aufnahmen aus den 80ern, nämlich bereits in den 30er Jahren, die folgenden Künstler auf ganz witzige, spritzige Art und Weise solche Art von Musik zelebriert. Das sind ganz frühe Aufnahmen mit den Georgia Cotton Pickers.

frühe Schallplattenaufnahmen aus den Kaschemmen und den Rotlichtbezirken und den schwülstigen Salons der 30er Jahre. Aus dem sogenannten alten Süden der USA. Sexuelle Anzüglichkeiten, schwüle Eckkneipenatmosphäre, tanzwillig wippende Füße, einprägsame Verszeilen mit hohem Wiedererkennungswert. Yup, you got it. Wir hängen gerade ab im Honky Tonk unten an der Main Street. Die Amis würden nun sagen, im Juke Joint. Und zwar wegen der schwarzen Musikanten. Wir hörten in der Reihenfolge die Georgia Cotton Pickers mit einer Aufnahme von 1930 aus Atlanta, Georgia. Danach hörten wir Buddy Moss, eine Spät-30er Aufnahme aus New York City, und eben zum Schluss die Mississippi Juke Band, eine Aufnahme von 1936 aus Hattiesburg, Mississippi. So, you're ready for some more? Und darf's inhaltlich etwas härter sein? Also, noch mehr von den besagten Dangerous Women. Come on, boys. Let's go. Let's go honky-tonkin'.

0: Yeah, it's all business. Und außerdem streckenweise pure Pornografie. Die Zensur hielt, also nach meiner Einschätzung, den Daumen da nicht so ganz feste drauf. Hatten ja schließlich alle was davon. Nicht zuletzt die Weißen. Dirty Minds, you know. Eine fiskalische Goldgrube außerdem. Doppelbödigkeit nennt man das, glaube ich wohl. Aufnahmen aus den 30er Jahren. Wir hörten Georgia White, Frankie, auch genannt Half Pint Jackson, and the Harlem Hamfats. Wir hörten Lil Johnson zusammen mit Black Bob. Und der vorletzte Titel, das war, ja, richtig, Sidney Bechet and his New Orleans Footwarmers. Der letzte Titel, das war Coot Grant and Kid Wesley Wilson. Tja, so geht's ab. Boogie Woogie in den Juke Joints und Honky Tonks. So geht's ab. Aber die Mädels, pardon, die Damen hatten auch schon immer ein Wörtchen mitzureden. Yeah, come on, let's all go honky tonkin' and let's hit the sawdust dance floor. Honky Tonkin. Welcher Amerika-Reisende kennt den stehenden Alltagsbegriff nicht? Aber was bedeutet das eigentlich, Honky Tonkin? Zumeist werden zwei scheinbar zusammengehörige atmosphärische Besonderheiten damit verbunden. Säge, Späne, gestreute, ruppige Tanzkneipen und mehr oder minder ein- oder vieldeutige swingende Country-Music. Als den kleinsten gemeinsamen Nenner darf Mann oder Frau wohl den dringenden Wunsch nach Arbeitsfeierabend, lockerem sozialen Meeting in mehr oder minder legaler Umgebung, nach Unterhaltung, Zerstreuung und ansteckender Hintergrund- bzw. Tanzmucke erwähnen. Hierzulande werden diese Begrifflichkeiten zumeist in erster Linie mit weißer Country-Music verstanden oder mit Rock und Swing. Na, ob das wirklich alles ist? Hören wir mal. Hier gleich mal ganz besonders passend zu den letzten gehörten Tracks ein gewisser Rocky Morales. Das ist der Tenorsaxophonspieler für Dark Sam. Vielen unter euch möglicherweise noch als Sir Douglas bekannt. Eine 80er-Jahre-Aufnahme aus dem guten alten Antone's Blues Club am Stadtrand von Austin, Texas. Eine legendäre Adresse. So, come on now, boys and girls, let's go honky tonkin'.
1: I think it's time to feature the one and only Mr. Rocky Morales, ladies and gentlemen. Oh, let's all do the honky tonk. Get your baby.

0: then you had old Joe Barry from Cutoff, Louisiana. 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
1: Der selige Doug Sam mit einer ganzen Garde exzellenter Musiker aus der Texas-Szene der frühen 80er Jahre aus dem legendären Anton's Blues Club in Austin. Was Mac Rabernack, also Dr. John, für New Orleans ist, das ist Doug Sam für die Texas-Musikszene gewesen. Zum Thema Honky Tonkin geht's hier demnächst locker weiter. Alright, stay tuned. Meet you around here. Bye-bye.

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2: Alan Kay said that the best way to predict the future is to invent it.
3: De pronto,
4: meine Wunschgesellschaft sollte ohne Diskriminierung und Rassismus sein. Und wenn es passiert, sollte eine harte Strafe aufgestellt werden. Außerdem sollten bessere Politiker die Welt führen, beispielsweise welche, die wirklich den Menschen und der Erde helfen wollen. Die Erde sollte besser geschützt und respektiert werden, also mehr Gesetze gegen Erderwärmung. Alle Kinder ab 13 sollten ein Wahlrecht haben und es sollte mehr für Bildung auf der Welt getan werden. Der Staat sollte mehr Geld für Schulen auf der Welt ausgeben, damit alle Kinder eine gute Bildung bekommen. Frauen sollten bessere Chancen und die gleichen Chancen wie Männer bekommen und vor Belästigung und Gewalt geschützt werden. Die Leute, die viel Geld haben, sollten spenden. Und zwar sollte das ein Gesetz sein. Es sollte auch mehr gegen Social Media gemacht werden, weil die Kinder und Erwachsene sich gar nicht mehr um die echte Welt kümmern. Und es sollte eine Altersfreigabe dafür geben, weil es auch ein Suchtmittel ist. Leute sollten das machen, was sie wollen und sich nicht schämen. Die etwas ärmeren Familien oder Familien mit vielen Kindern sollten mehr Kindergeld bekommen. Wenn ein Land keine Flüchtlinge aufnehmen will oder schon zu viele Flüchtlinge aufgenommen hat, sollten 1 oder 2, 3 Inseln sie aufnehmen. Es sollte sowieso mehr Frieden auf der Welt geben. Artenschutz ist auch sehr wichtig. Man sollte noch mehr verhindern, dass Tiere überhaupt aussterben, also mehr Freiraum für die Tiere. Ehrenamtliche Menschen sollten respektiert werden und auch eine Spende bekommen.
5: Meine Zukunft ist ein neuer Anfang. Meine Gesundheit ist wo ist sie?
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2: Über kurz oder lang, das heißt eigentlich so bald wie möglich, soll das Insektensterben enden, sodass wir uns wieder, wo wir gehen und stehen, in Spinnenweben verheddern.

wünsche mir, dass in der Zukunft die Erde wieder etwas kälter wird, dass man wieder Schnee kriegt und dass die Erderwärmung stoppt und der Nordpol wieder einfach möglich wird.

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2: Ich hoffe auf Frost. Ich genieße es, neben jemandem zu tanzen, den ich kenne. Denn manchmal ist es schwierig, im Plural zu fühlen. Meine Haut ist vor der schlechten Farbe. Ich fürchte, ich muss mit einer neuen Leinwand beginnen. Ich vertraue auf unsere Herkunft. Ich unterstütze die Veränderung. Ich kämpfe für die Gruppe und die Bewegung. Ich kämpfe gegen die schlechte blaue Farbe. Und ich glaube an Wiederholungen.
3: Ich wünsche mir, dass wir der Zukunft gerecht werden, ohne sie zu kennen. Ein Hilfsmittel dafür kann die Fantasie liefern. Wir setzen uns ein paar Jahre ins Voraus und schauen von dort zurück auf das Leben, das wir gelebt haben werden. Was haben wir getan? Was haben wir versäumt oder unterlassen?
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2: 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Ich muss nicht mehr arbeiten gehen.
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4: Die dicke Wampe, die mich derzeit stellvertretend für alle anderen Menschen umarmt, wird dahinschmelzen, sobald die Pandemie wieder vorbei ist.
5: I'm scared I won't attain the goals I have. Music, technology, AI, everything is evolving so quickly. What if I can't keep up?
6: Ich fürchte mich vor dem Moment, an dem uns klar wird, dass unser sogenannter Fortschritt nicht mehr war als eine Illusion.
7: I am convinced the future will be determined by events that are completely impossible to predict today.
8: I wish love from the future. Love is the only thing that will make me feel alive again.
9: Am Ende wird alles gut. Und wenn es noch nicht gut ist, dann ist es noch nicht das Ende.
10: Die Periode der Heimat ist, wie ich hoffe, daran überwunden zu werden. Willem Flusser.
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12: Every time there is a gap of silence on the radio or television, John Cage gets paid a royalty $4.33.
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2: Was mir wirklich Sorgen macht, ist, dass diese Angriffe auf unsere Uni nicht individuelle Probleme sind. Sie sind Teil eines Prozesses einer fortlaufenden Faschisierung. Alles muss einer Norm entsprechen. Und allem, was dieser nicht folgt, wird gedroht. Mit dem Ordnungsamt, mit der Exmatrikulation, mit Kriminalisierung.Diese gewaltvolle Kontrolle nimmt Kreativität, nimmt die Lust auszuprobieren und Fehler zu machen. Sie ist Gift für eine Kunstuni, für eine Gesellschaft, die Kunst als politisches Medium braucht und für einen Ort, dieses nutzt.

0: Zukunft hat sich verändert. Sie ist pessimistischer geworden. Vielleicht durch Corona. Vielleicht war es auch schon vorher so. Ich wünsche mir mehr Zuversicht. Eine Aufbruchstimmung. Ich möchte gerne einen Aufbruch in eine neue Zukunft. Dieser pessimistische Zukunftsblick lässt uns Sachen bewirken, Sachen verändern. Die Zukunft muss sich verändern.
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2: Bom.
3: Amanhã vai ser outro dia. Uma frase da canção, apesar de você. De Chico Buarque. Amanhã vai ser outro dia.
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0: 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Deshalb mache ich mich auf die Socken und gehe aus.
1: Sie geht aus,
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0: brauchen.
1: Wir machen Urlaub.
2: Wir lieben
3: Urlaub.
4: Und haben keine
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8: Super!

0: Einspielen ist gut.
1: Tricks machen und dann runter. So. Meine Damen und Herren, dann spielt mal bitte den Rhythmus.
2: Ja, der Schlaufe ist wach.